0: den Bergen gibt es lokale Regengüsse und Gewitter. Das waren Nachrichten von Radio SRF, verantwortlich Dominik Brandt. SRF Verkehrsinfo von 2.03 Uhr A2 Gotthard Richtung Chiasso in Höhe Biaschina-Tunnel. Verkehrsbehinderung wegen eines Pannenfahrzeugs. Der rechte Fahrstreifen ist gesperrt.
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Sichtweise. Ein bisschen mehr Einsicht ändert sie die Ansicht und macht den Blick frei für eine neue Aussicht.

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1: Die Nachrichten von SRF um 3 mit Dominik Brandt. Die Schweiz hat eine neue Leichtathletik-Europameisterin. Audrey Vero hat an der EM in Birmingham über 800 Meter Gold gewonnen. Die Freiburgerin setzte sich früh an die Spitze des Feldes und ließ sich die Führung nicht mehr nehmen.
2: Ich hatte viel Selbstvertrauen, ja. Und ich habe ja entschieden, immer schneller und schneller zu gehen, weil es ist für mich die beste Taktik. Und ja, ich hatte noch viel Energie am Ende. Und ich weiß, dass wenn eine andere Athletin kommt, ich kann noch schneller gehen.
1: Sagt Audrey Vero nach ihrer EM-Goldmedaille über 800 Meter. Und auch bei den Schweizer Männern gab es am Abend eine Medaille. Timothée Mumenthaler hat über 200 Meter Bronze gewonnen. Er sei ein bisschen enttäuscht, dass er seinen Titel von 2024 verloren habe, so der Genfer.
3: Il y a un peu de déception parce que je perds mon titre. Mais en vrai de vrai, ça fait longtemps qu'on n'a pas eu du niveau comme ça sur 200 mètres en Europe, donc il faut aussi savoir apprécier la médaille de bronze.
1: Aber es sei lange her, dass es über 200 Meter in Europa ein solches Niveau gegeben habe. Darum müsse er auch die Bronzemedaille schätzen, so Timothée Mumenthaler. In Großbritannien wird seit Wochen über den Fall von Jason Arday berichtet. Nun ist der frühere Professor der renommierten Universität Cambridge tot. Arday ist nach übereinstimmenden Berichten leblos aufgefunden worden. Es gebe keinen Grund zur Annahme, dass ein Verbrechen vorliege, heißt es von der Polizei. Die Familie Ardays spricht von einer Kampagne gegen ihn. Aus London Lisa Maria Röhling von der ARD.
4: Der Fall Jason Arday hatte in den vergangenen Wochen die britischen Medien bestimmt. Gegen den 41-Jährigen waren Plagiatsvorwürfe in Bezug auf seine Dissertation und andere Veröffentlichungen erhoben worden. Ganze Passagen sollen demnach nicht von ihm stammen. Arday war daraufhin zurückgetreten. Im Zuge der Berichterstattung waren weitere Ungereimtheiten über den Soziologieprofessor ans Licht gekommen. Viele Details über seine Biografie sollen nicht der Wahrheit entsprechen. So soll er unter anderem über verschiedene Gastprofessuren, aber auch sein gesellschaftliches Engagement gelogen haben. Arday hatte Fehler in seiner Biografie zugegeben, aber stets betont, die Plagiatsvorwürfe seien falsch. Die Universität hatte zuletzt angekündigt, die Vorwürfe prüfen zu wollen. Jason Arday war 2023 als jüngster schwarzer Mann in der Geschichte der Universität Cambridge auf einen Professorenposten berufen worden. Zudem soll er diesen bemerkenswerten Aufstieg trotz Lernschwierigkeiten und Autismus gemeistert haben. Er galt deshalb als Star-Professor.
1: Das Wetter heute Samstag. Es ist ziemlich sonnig bei 31 bis 35 Grad. Vor allem in den Bergen gibt es lokale Regengüsse und Gewitter. Das waren Nachrichten von Radio SRF. Verantwortlich Dominik Brandt.
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1: Die Nachrichten von SRF um 4 mit Dominik Brandt. Vor der Küste der indonesischen Insel Flores hat es ein schweres Erdbeben gegeben. Es habe eine Stärke von 7,7 gehabt, meldet die US-Erdbebenwarte. In der Folge kam es zu Nachbeben mit Stärken von 6,1 und 5,9. Aktuell melden die indonesischen Behörden mindestens 2 Todesopfer. Indonesische Medien berichten von schweren Schäden. Unter anderem ist von eingestürzten Gebäuden die Rede. Zwischenzeitlich gab es auch eine Tsunami-Warnung. Diese ist wieder aufgehoben worden. Auf der Insel Flores leben rund 2 Millionen Menschen. Sie ist auch bei Reisenden ein beliebtes Ziel. 2 weitere Meldungen der Nacht. US-Präsident Donald Trump will die Straße von Hormuz zu US-Territorium erklären. Das hat er in einer Rede vor Anhängerinnen und Anhängern in New York erklärt. Passieren werde dies nach dem Sieg über den Iran im aktuellen Krieg. Der Iran reagiert empört, die Straße von Hormuz sei und bleibe iranisch, teilt der Vize-Außenminister mit. In Großbritannien ist der frühere Cambridge-Professor Jason Arday tot aufgefunden worden. Es gebe keinen Grund zur Annahme, dass ein Verbrechen vorliege, heißt es von der Polizei. Über Jason Arday wird in den britischen Medien seit Wochen berichtet. Hintergrund sind Plagiatsvorwürfe gegen ihn. Die Familie Ardays spricht von einer Kampagne. Die Schweiz hat eine neue Leichtathletik-Europameisterin. Audrey Vero hat an der EM in Birmingham über 800 Meter Gold gewonnen. Nach ihrem Triumph zeigte sich die Freiburgerin überwältigt.
2: Ich muss ein bisschen Schlaf haben, um zu prozessieren, was da alles passiert. Aber ja, ich bin sehr glücklich,
1: sagt Audrey Vero nach ihrer EM-Goldmedaille über 800 Meter. Und auch bei den Schweizer Männern gab es am Abend eine Medaille. Timothy Mumenthaler hat über 200 Meter Bronze gewonnen. Er sei ein bisschen enttäuscht, dass er seinen Titel von 2024 verloren habe, so der Genfer.
3: Il y a un peu de déception parce que je perds mon titre. Mais en vrai de vrai, c'est ça fait longtemps qu'on n'a pas eu du niveau comme ça sur 200 mètres en Europe, donc il faut aussi savoir apprécier la médaille de bronze.
1: Aber es sei lange her, dass es über 200 Meter in Europa ein solches Niveau gegeben habe. Darum müsse er auch die Bronzemedaille schätzen, so Timothy Mumenthaler. Das Wetter von heute Samstag, es ist ziemlich sonnig bei 31 bis 35 Grad. Vor allem in den Bergen gibt's lokale Regengüsse und Gewitter. Das waren Nachrichten von Radio SRF, verantwortlich Dominik Brandt.
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0: In der Poesie in Dialekt Gualser, Elisabeth Mani hält Stab.
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1: Die Nachrichten von SRF um 5 mit Dominik Brandt. Gold für Audrey Vero, Bronze für Timothée Mumenthaler. Die Schweizer Leichtathletik erlebt einen erfolgreichen EM-Abend. Außerdem ein schweres Erdbeben in Indonesien und eine Ankündigung des US-Präsidenten, die im Iran für Empörung sorgt. Das Wetter, der Samstag wird mit bis zu 35 Grad ziemlich sonnig. Vor allem in den Bergen gibt es lokale Regengüsse und Gewitter. Wir beginnen mit Gold und Bronze, also mit den zwei Schweizer Medaillen an der Leichtathletik-EM in Birmingham. Audrey Vero ist neue Europameisterin über 800 Meter. Vero gewinnt das Spitzentreffen von drei der aktuell weltbesten Leichtathletinnen auf eindrückliche Art und Weise, berichtet Sportredaktor Adrian Wicki aus Birmingham.
2: Mit Superlativen sollte man spärlich umgehen. Aber was Audrey Vero gezeigt hat, war schlicht unfassbar gut. Sie dominierte das Rennen von A bis Z, setzte dem Lauf den Vero-Stempel auf. Audrey Vero wagte es, von Anfang an aufs Tempo zu drücken, ging das Risiko ein, dass sowohl Kylie Hodgkinson als auch Femke Bruders-Bohl von ihrer Tempoarbeit hätten profitieren können. Konnten sie aber nicht, weil Audrey Vero schlicht zu stark war.
3: Ich hatte viel Selbstvertrauen, ja, und ich habe ja entschieden, immer schneller und schneller zu gehen, weil es ist für mich die beste Taktik. Und ja, ich hatte noch viel Energie am Ende und ich weiß, dass wenn eine andere Athletin kommt, ich kann noch schneller gehen.
2: Seit Audrey Vero in Stockholm ein erstes Mal nahe an den Weltrekord heranlief, war allen klar, welch außergewöhnliche Läuferin sie ist. Um hier in Birmingham triumphieren zu können, brauchte es aber viel mehr als nur schnelle Beine. Nach ihrem Sturz im Halbfinal war sie mental enorm gefordert und hat das beeindruckend gut verarbeitet. Deshalb gehört ein guter Teil dieser Medaille auch ihrem Umfeld. Den Eltern, die da sind, und vor allem ihrer Trainerin Christiane Berset-Nuhofer, die richtigen Worte gefunden hat, um sie wieder aufzurichten. Mit Audrey Vero hat eine der besten Leichtathletinnen, die Schweiz je hatte, für einen magischen Moment in Birmingham gesorgt.
1: Adrian Wicki. Und nun zur Schweizer Bronzemedaille, die gehört dem 200-Meter-Sprinter Timothée Mumenthaler. Er sei ein bisschen enttäuscht, dass er seinen Titel von 2024 verloren habe, so der Genfer.
4: Il y a un peu de déception parce que je perds mon titre. Mais en vrai de vrai, c'est ça fait longtemps qu'on n'a pas eu du niveau comme ça sur 200 mètres en Europe, donc il faut aussi savoir apprécier la médaille de bronze.
1: Aber es sei lange her, dass es über 200 Meter in Europa ein solches Niveau gegeben habe. Darum müsse er auch die Bronzemedaille schätzen, so Timothée Mumenthaler. Vor der Küste der indonesischen Insel Flores hat es ein schweres Erdbeben gegeben. Es habe eine Stärke von 7,7 gehabt, meldet die US-Erdbebenwarte. In der Folge kam es zu mehreren, teils starken Nachbeben. Aktuell melden die indonesischen Behörden mindestens zwei Todesopfer. Indonesische Medien berichten von schweren Schäden, unter anderem ist von eingestürzten Gebäuden die Rede. Auf der Insel Flores leben rund 2 Millionen Menschen. Sie ist auch bei Reisenden ein beliebtes Ziel. Die USA und der Iran liefern sich einen verbalen Schlagabtausch um die Straße von Hormus. US-Präsident Donald Trump erklärte vor Anhängerinnen und Anhängern in New York, der Iran erleide gerade eine vernichtende Niederlage und nach dem Krieg werde er die Straße von Hormus zu US-Territorium erklären.
5: After we finish defeating Iran, which is being very badly defeated, pretty soon I'll be declaring the Hormuz Strait a territory of the United States.
1: Der Iran reagierte empört. Die Straße von Hormuz sei und bleibe iranisch, schrieb der Vize-Außenminister in den sozialen Medien. Die USA hätten eine strategische und schwere Niederlage erlitten. Seit Kriegsbeginn ist der Schiffsverkehr in der Straße von Hormuz stark eingeschränkt. In Großbritannien wird seit Wochen über den Fall von Jason Arday berichtet. Nun ist der frühere Professor der renommierten Universität Cambridge tot. Arday ist nach übereinstimmenden Berichten leblos aufgefunden worden. Es gebe keinen Grund zur Annahme, dass ein Verbrechen vorliege, heißt es von der Polizei. Und die Familie Ardays spricht von einer Kampagne gegen ihn. Aus London, Lisa Maria Röhling von der ARD.
6: Gegen den 41-Jährigen waren Plagiatsvorwürfe in Bezug auf seine Dissertation und andere Veröffentlichungen erhoben worden. Adey war daraufhin zurückgetreten. Im Zuge der Berichterstattung waren weitere Ungereimtheiten über den Soziologieprofessor ans Licht gekommen. Viele Details über seine Biografie sollen nicht der Wahrheit entsprechen. So soll er unter anderem über verschiedene Gastprofessuren, aber auch sein gesellschaftliches Engagement gelogen haben. Adey hatte Fehler in seiner Biografie zugegeben, aber stets betont, die Plagiatsvorwürfe seien falsch. Jason Adey war 2023 als jüngster schwarzer Mann in der Geschichte der Universität Cambridge auf einen Professorenposten berufen worden. Zudem soll er diesen bemerkenswerten Aufstieg trotz Lernschwierigkeiten und Autismus gemeistert haben. Er galt deshalb als Star-Professor.
1: Zum Fußball. In der ersten Cup-Runde waren am Abend zwei Superligisten im Einsatz. Beide haben gewonnen. Der FC Zürich siegte beim FC Tucken aus der vierthöchsten Liga 2:1. Und Lausanne gewann gegen den FC Kosovo Neuchâtel aus der fünfthöchsten Liga 6:0. Das Wetter von heute Samstag, es ist trotz einiger Wolken oft sonnig. Am Nachmittag entstehen vor allem über den Bergen lokale Regengüsse und Gewitter. Es gibt 31 bis 35 Grad. Das waren Nachrichten von Radio SRF, verantwortlich Dominik Brandt.
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2: Für uns wird jedes Spiel so sein, dass der Gegner sagt, hey, wir wollen den Stadtverein schlagen, die mit dieser Anlage und mit diesem Platz. Was haben die das Gefühl, kommen da zu uns und können uns einfach weghauen? Auf das stellen wir uns schon ein, dass die meisten Mannschaften genau diese Mentalität haben werden. Und dann liegt es an uns, um wirklich auch das abliefern, was von uns erwartet wird.
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3: Ich glaube, es wird schwieriger. Jetzt kennen die Gegner uns auch ein bisschen besser. Und ja, etwas wiederholen ist immer schwieriger. Wir hoffen, dass es noch besser kommt als letztes Jahr. Mal schauen.
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1: Sensibilisieren drauf und sagen, tun einfach wirklich genug trinken, nehmen Kopfbekleidung mit, Kopfbedeckung mit, tun auch eincremen. Und vor allem lassen auch die Hunde heute nicht in dieser Hitze, in dieser Menschenmenge noch mit den Hunden durchlaufen. Das bringt wirklich niemandem etwas. Und das ist so ein bisschen das, was wir machen können. Und sonst halt wirklich ein bisschen Eigeninitiativen und selber auch ein bisschen daran denken, dass man vielleicht einmal ein Wasser mehr und ein Bier weniger soll trinken in dieser Hitze.
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1: Ich hatte viel Selbstvertrauen, ja, und ich habe ja entschieden, immer schneller und schneller zu gehen, weil es ist für mich die beste Taktik. Und ja, ich hatte noch viel Energie am Ende. Und ich weiß, dass wenn eine andere Athletin kommt, ich kann noch schneller gehen. Ja.
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2: Der Anfang ist gar nicht so schlecht gewesen. Ich habe das Gefühl, Ausgangskurve bin ich dann nicht so in der Position gewesen, wo ich es eigentlich vorkam, wo ich es eigentlich haben will mit der hohen Hüfte. Und nachher, ja, ist es halt schwierig, zum Menschen zu versuchen, weiterzuziehen. Darum, ja, es ist, ja, nicht ein optimaler Lauf jetzt im wirklichen Rennen.
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3: Es hat super angefangen mit den Hürden. Nachher Hochkugeln, solid, auch der Zweier solid. Das ist anders an einer Meisterschaft. Ich merke mir, dass ich seit Paris gleich nicht mehr so Meisterschafts-Siebenkämpfe hatte. Es ist anders, es ist Morgen-Abend-Session, lange Pausen dazwischen, andere Stimmung, andere Nervosität. Und ich glaube, es ist einfach mega wichtig, daraus zu lernen. Auch. Und es ist nichts in die Hose gegangen, also, es war nichts Katastrophe oder so. Sicher habe ich mir mehr erhofft. Die Form ist aber da, die Schnelligkeit passt, darum ist es noch lange nicht fertig. Ja.
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0: Tocken 34 Grad, dati oggi quera, a scuola de Jon, dati tocken 30, a Savonin, tocken 29, de Schlarigna, tocken 26. 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
9: News depriviert, Deprivation ist ein Begriff, der aus der Psychologie und Sozialpsychologie kommt und er beschreibt eine Mangelerscheinung mit negativen Auswirkungen. Das ist ein Begriff, der in ganz verschiedenen Bereichen angewendet wird, aber er greift eben auch bei der News-Deprivation, weil wir dort zu tun haben mit einer krassen Unterversorgung, dass die Leute viel zu wenig journalistische Informationen konsumieren und tatsächlich eben auch mit negativen Auswirkungen.
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10: Spannend ist, dass bei den News-Deprivierten tatsächlich die Gruppe von 35- bis 54-Jährigen höher scored als die Jungen.
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10: Da kann man sich natürlich schon fragen, an was das liegt. Und eine Begründung kann sein, dass sie tatsächlich nach wie vor mehr mit Care-Arbeit und so weiter beschäftigt sind und schlicht am Schluss vom Tag Zeit, die Energie fehlt, um noch Nachrichten zu konsumieren, die allenfalls nicht unbedingt lustig und erheiternd sind.
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10: Und was man da von den Informationen, von den Nachrichten mitbekommt, kann einem durchaus belasten. Und manche Leute wollen dieser Belastung nicht ausgesetzt sein und darum konsumieren sie dann keine oder nur noch wenig Medien.
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10: Ein weiterer Grund wäre beispielsweise einfach, es ist mir alles zu viel, ich möge nicht mehr, so das Gefühl von Overload, ich will einfach nicht mehr, noch mehr, weil es mich vielleicht nicht nur belastet, sondern körperlich auch wirklich angeschlagen oder müde macht.
11: Und dann ging aber nicht Time, nicht Energie, nicht jeder durch die Mando, erklären, warum wir Stroh-Konsumo Novitäts und ein ulterior Motiv, nur nicht manchmal die Mankanze der Fidanza, Effekt sind tot oder Nivell. 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
10: Misstrauen entweder oder sogar beides an der Politik und oder an den Medien gegenüber. Und darum aktiv keine Medien oder nur gewisse Medien konsumiert.
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12: Wir sehen zwar schon, dass es einen Anstieg gibt beim Medienvertrauen, aber wenn man das jetzt längerfristig betrachtet, und das Gute ist, wir haben für die Schweiz Daten seit 2016, dann sehen wir, es gibt beim Medienvertrauen eigentlich keinen klaren Trend. Mal geht es in einem Jahr ein bisschen hoch, dann im nächsten Jahr wieder ein bisschen runter und im nächsten Jahr wieder hoch. Deshalb würde ich jetzt diesen jüngsten Anstieg beim Medienvertrauen nicht überbewerten. Es ist aber auch so, es gibt ja die Daten nicht nur für die Schweiz, sondern für fast 50 Länder. Und wenn man jetzt die internationale Landschaft sich anschaut, dann gibt es schon Anzeichen dafür, eben, dass das Medienvertrauen in den letzten Jahren zumindest nicht mehr abgenommen hat. Also zumindest so die Vorstellung, das Medienvertrauen sinkt immer weiter, immer weniger Leute vertrauen den Medien, das stimmt so sicherlich nicht.
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12: Wenn man Leute fragt, ob sie eher Beiträge konsumieren würden, die von Journalisten gemacht wurden oder eben KI-generierte Beiträge, dann ist die Präferenz klar, quasi beim menschengemachten Journalismus.
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10: Man kann natürlich die Algorithmen auch steuern. Also wenn man jedes Mal sagt, das interessiert mich nicht, wenn es einem per Zufall dann doch irgendetwas von RTR oder Watson oder was auch immer reinspielt, lernt das der Algorithmus natürlich auch und macht, dass ich noch eher zu einer newsdeprivierten Person werde und ich noch weniger per Zufall dann an Nachrichten ausgesetzt werde.
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10: Noch besser ist natürlich, wenn man schon weiss, wenn man an Informationen interessiert ist, dass man den aktiv suchen anstatt sich darauf verlassen, dass mir der Algorithmus dann schon im richtigen Moment das bringt, was ich wissen sollte.
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10: Da gibt's Forschung dazu, sogenannte News Deserts oder Nachrichtenwüstenforschung, was passiert, wenn es eben nicht mehr viele Informationen von Lokalmedien im lokalen Raum gibt, weil es zu Zentralisierungen, weil es zu Schliessungen gekommen ist. Und dort sieht man, viel Forschung, insbesondere in den USA, dass wo weniger Lokalinformationen vorhanden sind, die Leute auch weniger wählen gehen, also sich politisch weniger beteiligen.
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10: Aber wir sehen natürlich auch da, dass zum Beispiel in der Stadt die Abdeckung besser ist als auf dem Land und beispielsweise in Chur höher als im italienisch sprechenden Tal von Graubünden.
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10: Effekt, wo sozusagen Nebeneffekt sind fu, wenn eben die vier Gewaltmedien ein Stück weit weggehen. Zum Beispiel, es kommt zu mehr Korruption auf dem privaten Sektor. Also vielleicht die Firmen, die das Gefühl haben, ja, jetzt schaut nicht mehr so genau her, jetzt kann ich auch eher wieder irgendwo das Altöl entsorgen, das ich nicht sollte, als Beispiel.
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10: Das heisst, wir haben uns sowohl Gemeinden und ihre Kommunikation als auch Medien, die lokalen Medien angeschaut. Und dort haben wir einen Shift, der sehr spannend ist. Also, wir haben Gemeinden, die immer mehr Geld selber in die Hand nehmen, um zu kommunizieren. Sie haben natürlich auch einen Informationsauftrag, muss man ganz klar sagen.

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1: Falls ma din tochter zu a vür bringe zum go abstimmen oder wählen go, auf Grundlag von was machen sie das denn, oder? Also, offene Frage, ist denn jetzt plötzlich oder bald in Zukunft das Einfallstor grösser für Propaganda, für irgendwelche DemagogInnen, die dann einfach sagen, so und so ist es, darum musst du jetzt so abstimmen. Und alle machen dann genau das, weil sie dann an dieser einen Person glauben und überhaupt nicht mehr sich informieren können oder wollen. Das kann in Zukunft natürlich unterschiedliche Szenarien möglich machen.
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1: Propaganda gibt es eben gleich lang, wie es Politik gibt. Früher hat es eher Parteizeitungen gegeben, nachher hat es eher grössere Zeitungen gegeben, die unterschiedliche Meinungen vereint haben und damit auch mehr Werbung, teurere Werbung haben können verkaufen. Heute gibt es nach wie vor natürlich auch parteipolitisch prägtere Zeitungen, eine Woz, eine Weltwoche. Das Gefährliche ist aber, wenn eine Zeitung oder ein anderes Medium eine klare politische Haltung vertritt, aber die nicht transparent macht. Wir wissen natürlich ganz klar, von welcher politischen Richtung eine Woz oder eine Weltwoche kommt. Dort haben wir die Transparenz. Es gibt aber andere Medien und Outlets, wo wir das nicht haben.
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1: grundsätzlich ist aber schon so, die sich komplett nicht für Medien interessieren und dann auch noch nicht mehr grosses Vertrauen in Politik haben, dass die dann normalerweise auch eher weniger gehen wählen und abstimmen. Aber es kann dann natürlich schon zu einem so einen Punkt kommen, wo man dann eben, und jetzt zeige ich es denen einmal, mit dem Motiv gehen wählen vor allem.
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1: Wenn man weniger Lokalmedien überhaupt kann nutzen, also wenn man sich eher in einer sogenannten Medienwüste befindet, dass man sich dann auch weniger zugehörig fühlt zu der Gesellschaft. Und das macht dann natürlich auch wiederum etwas, nicht nur mit beteilige ich mich politisch, sondern auch beteilige ich mich auf irgendeine Art in dieser Gemeinschaft, wo ich bin, weil ich mich zugehörig fühle.
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1: Zum Beispiel eher auf positive Nachrichten setzen, auf schöne Beispiele, auf wie können wir eine bessere Gesellschaft werden. Also so mehr ermutigende Nachrichten. Das ist natürlich schön und das kann man auch machen, aber ich glaube, zum Ermutigen muss man auch vermitteln, was dann nicht gut ist und was das Problem ist. Also nur schöne Hauseinrichtungstipps und Katzenvideos bringen der Gesellschaft am Schluss halt auch nicht so viel.
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1: Also, sie redet über schlimme Sachen, was im Moment passiert. Aber sie erzählen es eher, wenn man es jetzt vielleicht im Kollegenkreis sich gegenseitig würde erzählen. Und es ist jetzt nicht so eine völlig starre Situation mit einer Person, die schön angelegt ist und vorne steht und erklärt, was in der Welt passiert.
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1: Mit einem Bildschirm hinten, mit jemandem, der sitzt und wo ab und zu halt auch mal einen Witz macht, ob der dann passend ist oder nicht, muss jeder und jede für sich entscheiden. Aber wo das Ganze irgendwie mindestens probiert, lockerer zu vermitteln. Das gibt es jetzt ganz neu und ich bin gespannt, wie das funktioniert und vom Publikum aufgenommen wird.
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2: Eigentlich wollte ich mit einem Joke über Ali Khamenei anfangen, aber der Gag ist gestorben. Ich bin Daniela Sepiri und ihr guckt Fun Facts.
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1: Gewisse Medien haben eine Anzahl von Artikeln, die man kann gratis lesen pro Monat und danach kommt dann erst der Blocker, dass man jetzt nicht weiterkommt, ausser man zahlt. Andere haben das von Anfang an. Das Wichtigste an dieser Sache, egal wie man es macht, ist, dass man möglichst niederschwellig und einfach und mit einem Klick kann die Leute dorthin bringen, wo sie wollen.
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1: Das hat mit dem Shift ins Internet von ganz vielen Zeitungen, die dann plötzlich gratis Sachen angeboten haben, auch einiges kaputt gemacht in den Köpfen. Also ja, ich kann ja alles gratis konsumieren und ich komme dann schon an alle Informationen. Früher war es völlig selbstverständlich, hat man für die Dienstleistung gezahlt. Heute ist es nicht mehr so selbstverständlich.

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1: Es wird oft, wenn es Medienkompetenz geht, bei den Jungen angesetzt, weil es allenfalls auch einfach ist in der Schule oder einfacher, das gerade in der Schule irgendwie einzubetten und zu vermitteln. So die Annahme, weil dort vermitteln wir ja ganz viel.
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1: Gerade in den nordischen Ländern, wo die ganzen Medienkompetenz grösser denken. Also nicht, dass man ein Fach hat, Medienkompetenz, sondern dass man das in jedem Fach durchnimmt. Zum Beispiel in Geschichte kann es ja dann auch um Fake News und Propaganda gehen. Und wie gehe ich damit um? Wie sind früher Leute damit umgegangen? Also Fake News und Propaganda ist ja nicht etwas, was erst jetzt mit Social Media gibt.
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1: Gleichzeitig darf man aber bei der Medienkompetenz natürlich alle Generationen drüber, also die das in der Schule vielleicht schon hatten oder gar nicht hatten, nicht vergessen. Und auch da gibt es ganz unterschiedliche Angebote. Wenn es dann ganz praktisch um wie gehe ich mit dem Handy um geht, dann vielleicht auch zum Beispiel pro Senectute, oder? Aber auch in der Mitte ist das natürlich, also in der Mitte zwischen ich bin in der Schule und ich gehe an einen pro Senectute-Kurs, da braucht es natürlich auch ein Angebot und da braucht es ganz viel Wissen, das vermittelt wird.
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1: Auch will sich natürlich die ganz Digitalisierung, Medienwelt, das ändert sich so geschwind, dass wir immer wieder dazulernen müssen. Und zwar nicht nur die Jungen oder die Älteren, wir alle.
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1: Gewisse Gruppen, so pessimistisch bin ich tatsächlich, wird man wahrscheinlich nicht mehr gross dazu bringen, um wieder Medien zu konsumieren. Die wirklich absichtlich Medien abgeschworen haben und kein Vertrauen mehr ins Mediensystem und in die Politik haben, das wird extrem schwierig sein, die wieder zurückzubekommen.
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1: Es gibt unterschiedliche Punkte, wo man kann angehen. Und das Einfachste und gleichzeitig das Schwierigste, aber das, was am ersten muss passieren, ist das Verständnis für was sind wir als Demokratie und was ist wem seine Aufgabe, wo liegen die Kompetenzen von wem. Und das Eingestehen, dass jede von diesen vier Säulen braucht in der Demokratie.
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1: Also ich glaube, wir haben nichts zu verlieren jetzt. Es ist sicher Ziel, um einen schnellen 800 Meter zu zeigen und ja, noch Vollgas laufen und dann ja, probieren, um die Medaille noch zu kämpfen. Es wird sicher sehr, sehr tough, aber ja, schlussendlich mit so einem Wettkampf, wo wirklich eigentlich nichts rund läuft, gleich noch dürfen um die Medaille kämpfen, ist eigentlich auch ein cooles Zeichen. Und eben die Saison war unglaublich.
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1: Die Nachrichten von SRF um 20 Uhr mit Mario Storni. Das berühmte Höhlenkloster in Kiew soll mit Schweizer Hilfe restauriert werden. Der Bund plant dafür 600.000 Franken ein. Das gab der Ukraine-Delegierte des Bundesrates Jacques Gerber bekannt. Er nahm in Kiew an den Feierlichkeiten zum 975-jährigen Bestehen der Klosteranlage teil. Die historische Anlage gehört zum UNESCO-Welterbe und zählt zu den bedeutendsten kulturellen und religiösen Stätten des Landes. Mitte Juni waren mehrere Gebäude auf dem Gelände bei russischen Angriffen erheblich beschädigt worden. Mit zahlreichen Feierlichkeiten hat Polen den sogenannten Tag der Streitkräfte begangen. Im Zentrum der Hauptstadt Warschau marschierten rund 2000 Soldatinnen und Soldaten auf. Zur Schau gestellt wurde auch modernes Kriegsgerät wie Kampfpanzer und Kampfflugzeuge. Staatspräsident Karol Nawrocki betonte, Polen wisse aus seiner Geschichte, wie teuer Unabhängigkeit sei. Ministerpräsident Donald Tusk wandte sich derweil im Ostseehafen Gdynia an die Truppen. Angesichts der Bedrohung durch Russland dürfe nichts die polnische Sicherheit schwächen. Polen investiert derzeit massiv in die Aufrüstung. Am 15. August erinnert das Land an die Schlacht bei Warschau von 1920, als polnische Truppen den Vormarsch der sowjetischen Roten Armee stoppten. Im australischen Bundesstaat New South Wales startet im November ein großes Waffenrückkaufprogramm. Privatpersonen können ihre Schusswaffen gegen eine finanzielle Entschädigung von umgerechnet bis zu 600 Franken an die Behörden übergeben. Das Programm ist eine Reaktion auf das Attentat am Bondi Beach in Sydney vom vergangenen Dezember. Damals hatten ein Vater und sein Sohn während einer jüdischen Feier das Feuer eröffnet und 15 Menschen getötet. Australiens Premierminister Anthony Albanese betonte, man wolle alles daran setzen, eine solche Tat künftig zu verhindern. Mit dem Rückkauf sollen nun hunderttausende Schusswaffen dauerhaft aus dem Verkehr gezogen und zerstört werden. Die Wetteraussichten: morgen ist es zeitweise sonnig bei rund 29 Grad. Vor allem in den Bergen gibt es lokale Schauer und Gewitter. Das waren die Nachrichten von Radio SRF, verantwortlich Patrick Seiler.
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1: Die Nachrichten von SRF um 21 Uhr mit Mario Sturni. Im Südlibanon sind bei 9 israelischen Luftangriffen mindestens 11 Menschen getötet worden. Laut Agenturberichten sind es die folgenschwersten Angriffe seit Juni. Getroffen wurden unter anderem Wohnhäuser. Die Militärschläge belasten das Rahmenabkommen zwischen Israel und der libanesischen Regierung, das Ende Juni von den USA vermittelt wurde. Dieses sieht einen israelischen Truppenabzug im Gegenzug für die Entwaffnung der Hisbollah vor. Die Miliz selbst war jedoch nicht an den Verhandlungen beteiligt und lehnt eine Entwaffnung ab. Die israelische Armee erklärte, der Angriff habe einer Kommandozentrale der Miliz gegolten, nachdem zuvor 3 israelische Soldaten durch eine Drohne verletzt worden seien. Die libanesische Führung verurteilte die Angriffe. Russland hat mit Kritik auf ein geplantes Waffengeschäft zwischen der Türkei und der Ukraine reagiert. Vorgesehen ist, dass die Türkei ältere Waffen aus US-Herstellung weiterverkauft. Zu den Plänen erklärte das russische Außenministerium, eine solche Lieferung würde den Beziehungen zu der Türkei und den USA ernsthaft schaden. Zudem verlangte Russland von beiden Ländern weitere Erklärungen zu den geplanten Lieferungen. Das Waffengeschäft zwischen der Türkei und der Ukraine hat einen Umfang von umgerechnet rund 230 Millionen Franken. Die US-Regierung hat sich mit der Weitergabe einverstanden erklärt. Zwei Meldungen aus der Schweiz in Kürze. Die jungen Grünen haben ihre Parteiführung neu aufgestellt. Die Mitgliederversammlung hat die 27-jährige Mirto Wandersee aus Graubünden zur neuen Co-Präsidentin gewählt. Sie folgt auf Magdalena Erni. Weiter am Co-Präsidium der jungen Grünen bleibt Sheldon Massera. Und in Locarno geht heute Abend die 79. Ausgabe des Filmfestivals zu Ende mit dem Abschlussfilm auf der Piazza Grande. In den vergangenen 11 Tagen waren insgesamt rund 230 Filme zu sehen. Der Hauptpreis, der Goldene Leopard, ging an den Film «Du gehörst nicht hierher» des rumänischen Regisseurs und Drehbuchautors Florin Scherban. Die Wetteraussichten, morgen ist es zeitweise sonnig bei rund 29 Grad. Vor allem in den Bergen gibt es lokale Schauer und auch Gewitter. Das waren die Nachrichten von Radio SRF, verantwortlich Patrick Seiler.
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1: Die Nachrichten von SRF um 22 Uhr mit Mario Storni. Die vierte Hitzewelle neigt sich dem Ende entgegen. Der Extremsommer hinterlässt aber deutliche Spuren, etwa in den Spitälern. Einer der schwersten Brände in Belgiens jüngerer Geschichte. Im Osten des Landes kämpft die Feuerwehr mit internationaler Hilfe gegen die Feuer. Und die Wetteraussichten: morgen ist es zeitweise sonnig und weniger heiß. In den Bergen gibt es Schauer und Gewitter. Eine weitere Hitzewelle geht zu Ende. Die kommende Woche soll weniger heiß werden. Der Sommer ist aber noch nicht vorbei. Doch 2026 hat schon mehrere Hitzerekorde gebrochen. Patrick Seiler.
2: Am 30. Juli war es in Basel 39,7 Grad heiß. Das ist die höchste je in der Deutschschweiz gemessene Temperatur. Aber das war kein Einzelfall. Von den 10 höchsten in Basel je gemessenen Werten wurden 7 in diesem Sommer erreicht. Der erste Ende Juni, der letzte am Freitag. Diese hohen Temperaturen haben den Menschen in Basel zugesetzt. Das merkte auch das Unispital, wie Sprecherin Caroline Johnson sagt.
3: Im Vergleich zum Vorjahr haben wir in diesem Jahr ein höheres Aufkommen, mehr stationäre Patientinnen, aber auch mehr Personen auf dem Notfall. Wir können sagen, dass wir etwa 7.500 hitzeassoziierte Fälle hatten, jetzt alleine schon von Mitte Juni bis Anfang August.
2: Steigt die Temperatur über 30 Grad, sprechen Meteorologen von einem Hitzetag. In einem durchschnittlichen Sommer gibt es 10 Hitzetage, im Tessin 15. In diesem Sommer waren es in Biasca bisher 66 Hitzetage und in Basel 54. Dieser Sommer ist nicht nur heiß, es ist auch kaum Regen gefallen und es herrscht eine außergewöhnliche Trockenheit. Die Flüsse führen sehr wenig Wasser, manche, wie der Rhein, sind auf einem noch nie gemessenen Tiefstand. Laut SRF Meteo liegen die Temperaturen in den nächsten Tagen zwar etwas tiefer, aber neben einzelnen Gewittern werden weiterhin keine größeren Regenmengen erwartet.
1: In Belgien kämpfen hunderte Einsatzkräfte gegen einen der schwersten Waldbrände in der jüngeren Geschichte des Landes. Das Feuer im östlichen Naturreservat Hohes Venn nahe der deutschen Grenze breitet sich dennoch weiter aus. Mittlerweile sind über 2000 Hektar Land zerstört. Die Flammen sind nach wie vor nicht unter Kontrolle. Bewohnerinnen und Bewohner mehrerer Ortschaften wurden vorsorglich evakuiert. Das schwer zugängliche Gelände erschwert gemäß den Behörden die Brandbekämpfung am Boden. Löschhelikopter und Spezialflugzeuge aus mehreren europäischen Nachbarländern unterstützen die Löscharbeiten. In Locarno geht heute Abend die 79. Ausgabe des Filmfestivals zu Ende mit dem Abschlussfilm auf der Piazza Grande. In den vergangenen 11 Tagen waren insgesamt rund 230 Filme zu sehen. Der Hauptpreis geht in diesem Jahr nach Rumänien. Die Jury zeichnet den Film «Du gehörst nicht hierher» des rumänischen Regisseurs und Drehbuchautors Florin Scherban mit dem goldenen Leoparden aus. Der Spielfilm erzählt von der zerrütteten Beziehung eines alleinerziehenden Vaters zu seinem jugendlichen Sohn. Allzu oft würden Eltern an einer ihrer wichtigsten Aufgaben scheitern, dem Elternsein, sagt Regisseur Florin Scherban.
4: We are many times failing at one of the most important jobs in the world that we have, being parents. And for me, this movie is about this, about a certain type of masculinity that needs to be put in question, a certain type of parenthood that needs to be put in question.
1: Sein Film stelle deshalb eine bestimmte Form von Männlichkeit und auch von Elternschaft in Frage, sagt der Gewinner von Locarno. Zum Sport. Die Schweizer Siebenkämpferin Annik Kehlin hat an den Europameisterschaften in Birmingham eine Medaille knapp verpasst. Die Bündnerin beendete den Wettkampf nach dem abschließenden 800-Meter-Lauf auf dem 4. Rang. Der Sieg geht an die Irin Kate O'Connor. Und im Fußball, in der ersten Runde des Schweizer Cups, lässt Servet Genf Bavois aus der Promotion League keine Chance. Die Genfer gewinnen auswärts mit 7:0. Liestal aus der zweiten Liga hat gegen die Berner Young Boys 0:4 verloren und Zweitligist FC Courtetel unterlag Basel 1:6. Und in Regensdorf gewannen die Grasshoppers gegen den dortigen Zweitligisten mit 5:0. Damit zu weiteren Meldungen des Tages in der Übersicht. Nach dem schweren Erdbeben der Stärke 7,7 vor der beliebten indonesischen Ferieninsel Flores ist die Zahl der Todesopfer auf mindestens 47 gestiegen. Das Beben und starke Nachbeben ließen hunderte Gebäude einstürzen. Eine zwischenzeitliche Tsunami-Warnung wurde wieder aufgehoben. Im Fürstentum Liechtenstein kann künftig erstmals eine Frau Staatsoberhaupt, also Fürstin, werden. Das Fürstenhaus stellt seine Thronfolge um. Unabhängig vom Geschlecht wird das erstgeborene Kind Fürst oder Fürstin. Die neue Regelung gilt aber erst für künftige Generationen. Und wegen Notfällen in den Bergen sind die Helikopter der schweizerischen Rettungsflugwacht Rega in diesem Jahr häufiger abgehoben. Bis Mitte August rückte die Rega zu 323 Einsätzen nach Kletter- und Hochtourenunfällen aus, 39 mehr als im Vorjahreszeitraum. Laut Rega lockte das schöne Wetter mehr Menschen in die Berge. Die Wetteraussichten: morgen ist es zeitweise sonnig bei rund 29 Grad. Vor allem in den Alpen gibt es lokale, teils kräftige Gewitter. Das waren die Nachrichten von Radio SRF, verantwortlich Patrick Seiler.
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1: Die Nachrichten von SRF um 23 Uhr mit Konrad Muschk. Hält Katar 3 iranische Kampfpiloten gefangen oder sind sie beim Absturz ihrer Jets ums Leben gekommen? Über diese Frage streiten derzeit die Regierungen in Doha und Teheran. Der Iran wirft Katar vor, die Männer seit Beginn des Irankriegs gefangen zu halten und hat das internationale Rote Kreuz eingeschaltet. Das Außenministerium in Doha wies die iranischen Vorwürfe zurück. Die iranischen Kampfflugzeuge seien damals nach Verletzung des Luftraums abgefangen worden. Rettungskräfte hätten danach lediglich die sterblichen Überreste eines einzigen Piloten bergen können. Es sei Kontakt zum Iran aufgenommen worden, um die Übergabe zu koordinieren. Man habe jedoch keine Antwort erhalten. In Möriken im Kanton Aargau ist ein Waldbrand ausgebrochen. Das bestätigte die Kantonspolizei auf Anfrage der Nachrichtenagentur Keystone SDA. Der Brand führt zu starker Rauchentwicklung. Die Bevölkerung solle Fenster und Türen schließen und Lüftungen sowie Klimaanlagen abschalten. Zudem solle man sich nicht in das betroffene Gebiet begeben, wurde über den Alarmierungsdienst Alert Swiss gewarnt. Feuerwehr und Polizei sind vor Ort. Der Einsatz dauere an, hieß es weiter. Zum Sport. Der für die Schweiz startende Langstreckenläufer Dominic Lobalu hat an den Europameisterschaften in Birmingham die Silbermedaille über 10.000 Meter gewonnen. Lobalu müsste sich 2 Jahre nach seinem EM-Titel in Rom nur knapp geschlagen geben. Für die Schweizer Delegation ist es in Birmingham bereits die 6. Medaille. Keine Medaille gab es für die Schweizer Siebenkämpferin Annik Kählin. Die Bündnerin beendete den Wettkampf nach dem abschließenden 800-Meter-Lauf auf dem 4. Rang. Und dann noch zum Fußball. In der 1. Runde des Schweizer Cups lässt Servette Genf Bavois aus der Promotion League keine Chance. Die Genfer gewinnen auswärts mit 7:0. Liestal aus der 2. Liga hat gegen die Berner Young Boys 0:4 verloren und Zweitligist FC Courtetel unterlag Basel 1:6. Und in Regensdorf gewannen die Grasshoppers gegen den dortigen Zweitligisten 5:0. Das Wetter. Morgen ist es zeitweise sonnig bei rund 29 Grad. Vor allem in den Bergen gibt es lokal Schauer und Gewitter. Das waren Nachrichten von Radio SRF, verantwortlich Konrad Muschk.
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1: Die Nachrichten von SRF um Mitternacht mit Konrad Muschk und diesen Schwerpunkten. Erfolgreiche Leichtathletik-EM. Die Schweizer Delegation holt in Birmingham 2 weitere Medaillen. Die Hitzewelle klingt ab, vorbei ist der Hitzesommer noch nicht. Nun fordern die Städte einen Aktionsplan. Und der goldene Leopard ist vergeben. In Locarno gehen beim Filmfestival für dieses Jahr die Lichter aus. Und das Sonntagswetter wird zeitweise sonnig bei rund 29 Grad. Vor allem in den Bergen gibt es lokal Schauer oder Gewitter. Endlich, nach vielen Enttäuschungen, gewinnt die Schweizer Sprintstaffel der Frauen zum ersten Mal eine Medaille an einer Europameisterschaft. Aus Birmingham, Sportredaktor Adrian Wicki.
2: Seit 12 Jahren träumen die Schweizer Sprinterinnen von dieser Staffelmedaille über 4x100 Meter. Seit über einem Jahrzehnt gehören sie zur absoluten Spitze, aber nie hat es zusammengepasst. Entweder fehlten Hundertstels bei vierten Plätzen an Europameisterschaften, Weltmeisterschaften und Olympischen Spielen oder Stab- und Wechselfehler verhinderten einen Erfolg. Nun endlich hat es gepasst. Das Quartett Tizio Frey, Hönke, Pointe und Cora läuft hinter den Britinnen auf Platz 2. Den Stab über die Linie bringen durfte Salome Cora.
3: Es ist einfach ein jahrelanger Druck, der auf uns gelegen ist, der jetzt einfach abfällt. Und ja, endlich die Medaille zu haben, glaube, es ist mir wirklich gerade so fest aufgekommen. Und ja, es ist so schön, mit den Girls da zu sein und die Medaille.
2: Das Schweizer Finalquartett war hochkarätig und es war auch eine Art Revanche für Fabienne Hönke und Geraldine Di Tizio Frey, die über 100 respektive 200 Meter als Vierte die Einzelmedaillen nur knapp verpassten.
4: Es ist so schön, wir haben seit Jahren gewusst, dass wir es eigentlich drauf haben, aber irgendwie haben wir es nie auf die Bahn zeigen und heute wir haben so einen guten Vibe im Team gehabt, so eine gute Stimmung, alle sind so ready gewesen und ich weiß nicht, aber es hätte irgendwie nur gut kommen können,
2: sagte Geraldine Di Tizio Frey. Nicht nur die Staffelgegenwart ist spitze, auch die Zukunft sieht rosig aus. Vor wenigen Tagen gewannen die Schweizerinnen an den U20-Weltmeisterschaften Silber über die 4x100 Meter. Die heutige erste Staffelmedaille wird also sicher nicht die letzte sein.
1: Adrian Wicki. Zuvor hatte der Schweizer Langstreckenläufer Dominic Lobalu über 10.000 Meter die Silbermedaille gewonnen. Er wurde 2 Jahre nach seinem EM-Titel in Rom nur knapp geschlagen, und zwar vom Schweden Andreas Almgren. Eine weitere Hitzewelle geht zu Ende. Die kommende Woche sollte etwas weniger heiß werden. Der Sommer ist zwar noch nicht vorbei, doch 2026 hat schon mehrere Hitzerekorde gebrochen. Patrick Seiler.
5: Am 30. Juli war es in Basel 39,7 Grad heiß. Das ist die höchste je in der Deutschschweiz gemessene Temperatur. Aber das war kein Einzelfall. Von den 10 höchsten in Basel je gemessenen Werten wurden 7 in diesem Sommer erreicht. Der erste Ende Juni, der letzte am Freitag. Diese hohen Temperaturen haben den Menschen in Basel zugesetzt. Das merkte auch das Unispital, wie Sprecherin Caroline Johnson sagt.
6: Im Vergleich zum Vorjahr haben wir in diesem Jahr ein höheres Aufkommen, mehr stationäre Patientinnen, aber auch mehr Personen auf dem Notfall. Wir können sagen, dass wir etwa 7.500 hitzeassoziierte Fälle hatten, jetzt alleine schon von Mitte Juni bis Anfang August.
5: Steigt die Temperatur über 30 Grad, sprechen Meteorologen von einem Hitzetag. In einem durchschnittlichen Sommer gibt es 10 Hitzetage, im Tessin 15. In diesem Sommer waren es in Biasca bisher 66 Hitzetage und in Basel 54. Auch wenn sich die Hitze draußen nun langsam verzieht, in der Politik bleibt sie. Der Präsident des Schweizer Städteverbandes, Hans-Peter Hilfiger von der FDP, fordert in einem Interview mit dem Sonntagsblick einen nationalen Aktionsplan. Damit soll es zum Beispiel einfacher werden, Böden zu entsiegeln. Klimaanlagen seien ein Puzzlestein in einem großen Katalog von Massnahmen.
1: Patrick Seiler. In Möriken im Kanton Aargau ist ein Waldbrand ausgebrochen. Das bestätigte die Kantonspolizei auf Anfrage der Nachrichtenagentur Keystone SDA. Der Brand führt zu starker Rauchentwicklung. Die Bevölkerung solle Fenster und Türen schließen und Lüftungen sowie Klimaanlagen abschalten. In Locarno ist am Abend die 79. Ausgabe des Filmfestivals zu Ende gegangen mit dem Abschlussfilm auf der Piazza Grande. In den vergangenen 11 Tagen waren insgesamt rund 230 Filme zu sehen. Der Hauptpreis geht in diesem Jahr nach Rumänien. Die Jury zeichnet den Film »Du gehörst nicht hierher« des rumänischen Regisseurs und Drehbuchautors Florin Scherban mit dem goldenen Leoparden aus. Der Spielfilm erzählt von der zerrütteten Beziehung eines alleinerziehenden Vaters zu seinem jugendlichen Sohn. Allzu oft würden Eltern an einer ihrer wichtigen Aufgaben scheitern, dem Elternsein, sagt Regisseur Florian Scherban.
7: We are many times failing at one of the most important jobs in the world that we have, being parents. And for me, this movie is about this, about a certain type of masculinity that needs to be put in question, a certain type of parenthood that needs to be put in question.
1: Sein Film stelle deshalb eine bestimmte Form von Männlichkeit und auch von Elternschaft in Frage. Das Wetter. Mit einigen Wolkenfeldern scheint zeitweise die Sonne und es wird rund 29 Grad warm. Vor allem in den Alpen gibt es lokal teils kräftige Gewitter. Das waren Nachrichten von Radio SRF, verantwortlich Konrad Muschk.
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1: Die Nachrichten von SRF um 1 Uhr mit Konrad Muschk. Sie will es noch einmal wissen. Die Waadtländer Staatsrätin Valerie Dittli hat angekündigt, im kommenden Februar noch einmal für den Staatsrat zu kandidieren. Sie stelle sich ihrer Mittepartei zur Verfügung, sagte sie in einem Interview mit Le Matin Dimanche. Sollte ihre Kandidatur von der Partei nicht bestätigt werden, bliebe eine Kandidatur als Unabhängige möglich. Das Präsidium der Mittepartei Waadt hatte Dittli empfohlen, nicht mehr zu kandidieren. Die endgültige Entscheidung fällt an der Delegiertenversammlung Anfang September. Gegen Dittli läuft unter anderem eine Strafuntersuchung wegen des Verdachts auf Amtsmissbrauch. Die Schweizer Delegation erweitert die Medaillensammlung an den Leichtathletik-Europameisterschaften in Birmingham auf 7. Die Schweizer Frauenstaffel holte mit Silber über 4x100 Meter erstmals überhaupt eine EM-Medaille. Geraldine Di Tizio Frey, Fabienne Hönke, Leonie Pointe und Salome Cora wurden nur von den Britinnen übertroffen, die einen Heimsieg feierten. Bronze ging an Polen. Zuvor hatte Langstreckenläufer Dominik Lobalu über 10.000 Meter die Silbermedaille geholt. Sportredaktor Adrian Wicki.
2: Dominik Lobalu hat Wort gehalten. Nach der Enttäuschung und dem 7. Rang über 5.000 Meter am Montag hat er gesagt, im 10.000er werde ich mich auch im Feld verstecken. Das hat er getan, hat aber immer auch genau gespürt, wann er nach vorne preschen muss, um in der Spitzengruppe zu bleiben. Dass es nicht wieder Gold wurde, wie vor 2 Jahren an der EM in Rom, lag am Schweden Andreas Almgren. Nach 1200 Metern übernahm er das Tempodiktat. Läufer um Läufer musste abreißen lassen. Am längsten hielt noch Dominik Lobalu mit. Die letzten 2,5 Kilometer lief der Schweizer dann souverän auf dem 2. Platz und konnte sich auf den letzten Metern auch feiern lassen.
3: Ich bin sehr, sehr zufrieden vom 2. Platz. Genieße den Moment. War sehr, sehr gut. Aber der Rennen ist wirklich super. Ja, freue mich.
1: Der Bericht von Sportredaktor Adrian Wicki. Zu 2 Meldungen über Waldbrände. In Möriken im Kanton Aargau ist ein Waldbrand ausgebrochen. Das bestätigte die Kantonspolizei auf Anfrage der Nachrichtenagentur Keystone SDA. Der Brand führt zu starker Rauchentwicklung. Die Bevölkerung solle Fenster und Türen schließen und Lüftungen sowie Klimaanlagen abschalten. Und in Belgien kämpfen hunderte Einsatzkräfte gegen ein Feuer im Naturreservat Hohes Venn nahe der deutschen Grenze. Die Flammen sind nach wie vor nicht unter Kontrolle. Bewohnerinnen und Bewohner mehrerer bedrohter Ortschaften wurden vorsorglich in Sicherheit gebracht. Der Blick aufs Wetter. Am Sonntag wird es zeitweise sonnig bei rund 29 Grad. Vor allem in den Bergen gibt es lokale Schauer und Gewitter. Das waren Nachrichten von Radio SRF, verantwortlich Konrad Muschk.
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1: Die Nachrichten von SRF um 2 Uhr mit Konrad Muschk. Sie will es noch einmal wissen. Die Waadtländer Staatsrätin Valerie Dittli hat angekündigt, im kommenden Februar noch einmal für den Staatsrat zu kandidieren. Sie stelle sich ihrer Mittepartei zur Verfügung, sagte sie in einem Interview mit Le Matin Dimanche. Sollte ihre Kandidatur von der Partei nicht bestätigt werden, bliebe eine Kandidatur als Unabhängige möglich. Das Präsidium der Mittepartei Waadt hatte Dittli empfohlen, nicht mehr zu kandidieren. Die endgültige Entscheidung fällt an der Delegiertenversammlung Anfang September. Gegen Dittli läuft unter anderem eine Strafuntersuchung wegen des Verdachts auf Amtsmissbrauch. Endlich. Nach vielen Enttäuschungen gewinnt die Schweizer Sprintstaffel der Frauen.